0: Dann müssen wir uns vom Weg des Fahrstaates.
1: Dispatch, 5-2, code 4.
0: Sorry.